Ja, hallo und herzlich willkommen am Sonntagnachmittag hier bei uns bei Country Road 58. Wieder Zeit für die Country Road. Ja, eine Stunde lang wieder live hier aus dem Main Studio in Hannover. Mein Name ist Frank Selmer. Ich sage mal hallo und herzlich willkommen am Sonntagnachmittag. Ja, wettermäßig ist es nicht ganz so prall. Hier hat es schon vorhin ein bisschen gewittert, auch ein bisschen geregnet. Heute Morgen war es gute Luft. Jetzt ist es wieder ein bisschen schwül draußen geworden. Aber ja, macht nichts. So wettermäßig wollen wir zufrieden sein. Es ist nicht so kalt. Man kann auch draußen sitzen, alles gut. Und dazu gibt's richtig gute Country-Musik von mir hier aus dem Studio Hannover von Country Road 58. Viel Vergnügen, sage ich erstmal, für die nächsten 60 Minuten.

Alex Williams, ja, drinking ain't enough. Ja, er hat noch nicht genug getrunken. Ja, bei dem Wetter sollte man doch mal wirklich ein bisschen mehr trinken. Kommt wirklich richtig gut. Natürlich nicht übertreiben und vor allem keine Schnäpse und nicht so viel Bier, aber richtig Flüssigkeit zu sich nehmen ist wirklich momentan sehr wichtig. Ja, es gibt wieder viele neue Songs die Woche, die wirklich sehr, sehr gut waren. Einige davon habe ich wieder mit in die Sendung genommen. Es gibt auch wieder ein neues Mädel, die also auch richtig gut scheint, ja, gut zu sein scheint. Und da reden wir auch gleich mal drüber. Das Mädel ist nämlich auch gleich mit ihren Albumcharts in Sachen Country-Musik nach oben durchgerutscht und auch in den Country-Single-Charts. Ja, der macht sie so langsam den Versuch, der Ella Langley so ein bisschen Konkurrent zu machen. Aber dazu reden wir gleich nochmal. Hier kommt erstmal Brett Kissel und Don Lewis. Get the hell out of this town.

So eine schöne Nummer, British London, Louis. So ein neues Mädel, haben wir angesagt, gibt es. Und die geht also auch schon richtig stramm durch die Charts. Sie heißt Stella Lefty. Aufgewachsen und geboren und aufgewachsen ist sie in Illinois in den USA, lebt aber schon seit geraumer Zeit in Los Angeles. Sie ist also erst in diesem Jahr 23 geworden, ganz, ganz junges Mädel. Und sie hat also vor kurzem ein EP-Album auf den Markt gebracht. Is This Heaven heißt das, sind glaube ich 5 oder 6 Titel drauf. Wir haben dieses Album auch hier bei uns im Archiv und muss sagen, ja, das Mädel macht sich richtig gut. Mit ihrem Titel Boston aus diesem genannten Album ist sie diese Woche auf Platz 4 in den Billboard Hot Country Single Charts. Guck mal eine an. Macht sich also schon gleich hinter der Ella Langley ordentlich Platz und rückt natürlich den Luke Combs mit seinem Sleepless ins Hotelroom auf Platz 5 zurück. Ja, und auch in den Billboard Country-Alben ist halt, wie gesagt, Is This Heaven von der Stella Lefty diese Woche von 0 gleich hochgerauscht auf Platz 9. Ja, das spricht schon mal Bände. Also ich finde, das Mädel macht eigentlich einen ganz, ganz guten Eindruck. Mit dem Titel Boston, wie gesagt, möchte ich euch den Titel also auch mal vorstellen. Hier ist sie, Stella Lefty.

Trio, schöner Song, Boston, Stella Lefty. Wie gesagt, das Mädel ist erst 23, schreibt und komponiert ihre Songs aber selber und schreibt und komponiert auch für andere mittlerweile schon. Guck mal einer an. Ja, weiter geht's. Bradley Gaskin, er besingt den Regen aus Alabama. Alabama Rain.

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1: Conny Lou, Chess Rice, auch niegelnagel neuer Titel. Ja, Mensch, wer kann es kaum glauben, Little Big Town, die vier sind auch mal wieder zurück mit einem neuen Song. Da habe ich mich jetzt auch wirklich drüber gefreut, dass die auch mal wieder mit dabei sind. Sie waren ja bei den ACM-Awards im Zuschauerraum. Die Jungs und die beiden Mädels sahen wirklich top gekleidet wieder aus, muss man nicht anders sagen. Ja, aber man hat wirklich jetzt lange drauf gewartet, dass von Little Big Town mal wieder ein neuer Song kommt. Seit Freitag ist er da. Over and Over heißt der Song.

The Castellos und Flatland Cavalry plays the call home. Wirklich eine tolle Nummer. Klingt gut, ne? Ja, gefällt mir auch sehr gut. Willie Nelson hatte ja am Freitag auch sein neues Album auf den Markt gebracht. Dream Chaser heißt es. Und sind wirklich 10 wundervolle Songs drauf, so wie man den alten Willie natürlich kennt. Man überlegt, der ist 93. Der singt noch selbst, der spielt noch seine Gitarre selbst. Also Hut ab. Sein aktueller neuer Titel aus dem Album, den er als Single veröffentlicht hat, heißt I Can't Read Your Mind. Hier ist er, unser Willie, der letzte Outlaw.

Cigarettes and Sunset hieß die Truppe. Ja, Appalachian Race, da ist der Titel. Schön gemacht, der Titel. Ja, Appalachen. Appalachengebirge, das zieht sich ja quer durch die USA vom Süden Richtung Norden und geht durch viele Staaten durch, auch durch Virginia zum Beispiel und viele andere Staaten sind da mit drin. Und ja, WDIC. Ein ehemaliger UKW- und Mittelwellenradio in den USA. Die hatten also auch da in diesem Bereich Appalachengebirge ihre Sender stehen, waren ja mehrere Sender, UKW und Mittelwelle. Und ich hatte damals zu dem Sendebetreiber, dem Chef vom ganzen guten Draht, und hat ihn dann mal darauf angesprochen, wegen der Moonshiner. Denn auch die Moonshiner machen sich da in den Appalachengebirge richtig breit. Das sind die Schwarzbrenner, Moonshine trinken. Ja, das sagt nämlich auch dann der Kollege. Der Mensch, da stell dir vor, die waren so dreist, die haben uns sogar das Kühlwasser abgenommen. Was sie, die brauchten ja Wasser zum Brennen, sagt er. Und die sind beigegangen und haben einfach unsere Leitung unterbrochen, die wir aber brauchen, damit die Sender gekühlt werden. Haben wir extra draußen eine große Anlage gehabt, wo das Wasser gekühlt wurde, wo Frischwasser dazu kam. Haben die einfach beigegangen, haben da einen Doppelhahn reingemacht und haben uns das Wasser geklaut. Ja, all solche Schoten gibt es also auch natürlich nur in den USA. So, Musikwunsch habe ich reinbekommen. Musikwunsch von unserem Niki. Der dürfte in Bühl sein heute. Ist nämlich wieder das Bühler Bluegrass Festival und der Niki ist ja auch ein sagenhafter Bluegrass Music Fan. Er hat sich einen schönen Titel gewünscht, ist aber kein Bluegrass, und zwar vom Jack Green. It's time to cross that bridge. Damit beste Grüße an unseren Niki.

Frankie Ballard mit dem neuen Titel Nitty Gritty Grind, wirklich eine tolle Nummer, die er da wieder gemacht hat. The Band Perry, Mensch, die sind auch wieder mal mit dabei. War ja auch die letzten Jahre ein bisschen ruhiger geworden. Sie hatten ja mit Gentle on My Mind vor vielen Jahren einen richtigen Durchbruch gemacht. Die Coverversion von The Band Perry war ja damals wirklich ein Knaller gewesen. Und dann wurde es auch immer ein bisschen ruhiger. Dann waren sie auch mal ganz verschwunden. Seit letztes Jahr sind sie wieder da und haben lange wieder an neuen Songs gebastelt. Und einen haben sie jetzt wieder mit auf den Markt geschmissen am Freitag. Kill It heißt er. The Band Perry. Da freue ich mich auch drüber.

Ja, mal abwarten, ob es so weitergeht mit Ben Perry. Kill It, wie gesagt, heißt ja aktuell ein neuer Titel, der auch erst seit Freitag wieder auf dem Markt ist. Ihr Lieben, das war schon wieder die Country Road am heutigen Sonntag. Die Sendung wird morgen um 16 Uhr hier bei uns bei Country Road 58 nochmal wiederholt. Und am Freitag läuft sie um 15 Uhr nochmal bei meinen Freunden und Kollegen bei Satzzentrale Retro. Kommt gut durch den letzten Rest des Sonntages, kommt vor allen Dingen gut durch die nächste neue Woche. Da hören wir uns natürlich auf alle Fälle wieder. Bleibt mir gewogen. Ich sage erstmal Tschüss und Bye-bye hier aus Hannover. Euer Frank the Hammer, so holt man unser Radio. Tschüss, sage ich mit Bryce Leatherwood, Where the Bar Is.